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1: Hier ist das Freie Radio Kassel mit der langen Nacht, mit der langen Barclay James Harvest Nacht. Und das war eben das Album aus dem Jahr 1971 mit dem Titel Once Again. Und ich habe gerade gemerkt, ich habe das Album jetzt leider einen Track zu früh ausgeblendet. Da kommt noch Lady Loves, aber das stellen wir jetzt nicht nochmal ein. Das ist ja von der DVD gelaufen. Ich habe es möglicherweise gehört oder vielleicht auch nicht, dass der Sound etwas anders, etwas besser klang als normalerweise, weil das jetzt eine DVD, eine speziell abgemischte DVD-Version war. Also wie gesagt, ihr müsst euch den letzten Track noch dazu denken. Aber Ball and Chain ist ja ein schöner Abschluss. Da ist die Band mal so richtig aus sich rausgegangen, im Gegensatz zu sonst. Diese LP aus dem Jahr 71 war die zweite, die sie damals aufgenommen haben. Und damals waren sie noch gute Hoffnungen, dass sie möglicherweise irgendwann auch mal kommerziellen Erfolg haben würden. Aber das hat dann in den nächsten Jahren nicht funktioniert, wie ich das vorhin ja schon erzählt habe. Im Jahr 73 hat die Gruppe dann die Plattenfirma verloren. Das heißt, die EMI hat gesagt, wir wollen nicht mehr länger zusammenarbeiten, es hat keinen Sinn mehr. Die Gruppe ist dann nach längerer Suche zu Polydor gegangen. Polydor hat Hoffnung gesetzt in das Konzept und sie haben dann ein Studioalbum gemacht, das wir vorhin schon gehört haben. Und dann im Jahr 74, Ende des Jahres 74, ist ein Live-Album erschienen, eine Doppel-Live-LP. Und das war der erste halbwegs kommerzieller Erfolg, den die Gruppe hatte. Die Platte ist immerhin in die Top 50 oder sogar Top 40 der englischen Albumcharts eingezogen, was für die damaligen Verhältnisse schon ein sehr großer Erfolg war. Und ich möchte hier auch mal ein Stück zumindest aus dieser Live-LP spielen aus dem Jahr 74. Das ist Medicine Man, das haben wir vorhin schon in der Studioversion gehört. Aber auf der Bühne hat die Gruppe das zu einem 10-minütigen Opus ausgewalzt vom Live-Album Barclay James Harvest und Medicine Man aus dem Jahr 74.

Oh, das bricht aber plötzlich ab. Das war der Medicine Man von Barclay James Harvest in der Live-Version von 1974 aus dem Album, aus dem Doppelalbum Barclay James Harvest Live. Damals die erste Platte von der Band, die halbwegs kommerziell erfolgreich war. Das war immerhin schon ihr sechstes Album. Und zum ersten Mal sind sie in die britischen Charts gekommen. Aber der Erfolg in Deutschland beispielsweise, der kam dann erst einige Jahre später. Ja, wir haben es gehört, damals 1974, da hatten sie schon das Orchester abgeschafft und sie haben dann mit der normalen Band, also mit den vier Leuten, die Konzerte bestritten. Dadurch kamen natürlich dann die Gitarren und auch das Mellotron, die Keyboards, viel besser zur Geltung, wie wir eben gehört haben. So, ich will mir nicht unterstellen lassen, dass ich hier die versprochenen Hörgenüsse den Hörern nicht in vollem Umfang präsentiere. Deswegen möchte ich hier doch nochmal zurückkommen zu der LP Once Again, die zweite LP von 71, die wir eben fast komplett gehört haben. Das letzte Stück, das ich eben versehentlich ausgeblendet habe, das hören wir jetzt doch nochmal. Lady Loves, nochmal also vom Album Barclay James Harvest, Once Again.

So, da haben wir dann zum Schluss unserer langen Barclay James Harvest Nacht hier im Freien Radio Kassel doch noch den letzten Song gehört von der LP Once Again aus dem Jahre 1971. Das war's mit der langen Nacht mit Musik von Barclay James Harvest. Wir alle wissen, was danach kam, nach diesen Platten, die wir heute gehört haben, heute Nacht, das waren die frühen Alben. Und danach kam dann der ganz große Erfolg. 1975 ungefähr ging es los, da kamen dann Platten wie Time Honored Ghosts oder Oktoberron, die schon die ersten Erfolge brachten, die dann auch in den Charts etwas weiter nach oben gingen und vor allem die auch in Deutschland dann erfolgreich waren. Und der ganz große Knaller kam dann im Jahr 77 mit dem Album Gone to Earth, das ein Megaseller wurde, millionenfach verkauft in Deutschland, vor allem auch ein Longtime-Seller. Die Platte war damals, glaube ich, über 2 Jahre lang in den deutschen Verkaufscharts und dann später kamen die großen Alben, die ja sehr verkaufsträchtigen Alben, Ring of Change und Berlin, das Konzert damals in Berlin vor 150.000 Leuten vorm Reichstag, das auch dann als Platte veröffentlicht worden ist, oder LPs wie Eyes of the Universe, Turn of the Tide und so weiter. Das war dann aber schon die Zeit, als die Gruppe doch sehr gefällige Musik gemacht hat, sehr radiofreundliche Musik. Das war dann nicht mehr so ausladend und so exzessiv wie die frühen Aufnahmen, aber auch lange nicht mehr so spannend und nicht mehr so interessant. Der Erfolg hat angehalten bis in die mittleren 80er Jahre ungefähr. Und dann in den späten 80ern ging es etwas zurück mit dem Erfolg. Die Gruppe hat sich dann noch zeitweise getrennt. Dann in den 90ern hat man sich nochmal reformiert und auch noch einige Platten gemacht. Aber da war dann die große Zeit von Barclay James Harvest schon vorbei. Da waren sie im Prinzip nur noch eine Oldie-Kapelle. Und die Wahrscheinlichkeit, dass die Gruppe sich heute nochmal reformiert, die ist ja, sehr gering. Zwei Mitglieder, nämlich der Schlagzeuger Mel Pritchard und der Organist Stuart Wolstenholme, leben nicht mehr. Und die beiden anderen Mitglieder, die beiden Bandköpfe, John Lees, der Gitarrist und Hauptsongschreiber, und der Bassist Les Holroyd, die haben sich schon seit vielen Jahren heftig verkracht. Die beiden betreiben jeweils eigene Bands unter dem Namen Barclay James Harvest. Also John Lees Barclay James Harvest und Les Holroyds Barclay James Harvest mit anderen Musikern und ziehen damit durch die Lande und spielen die alten Hits. Aber wie gesagt, die sind verkracht und die werden wahrscheinlich auch nie wieder zusammenarbeiten, so wie es aussieht. Und die Musik, die sie machen, naja, das ist im Prinzip nur noch ein Wiederkäuen dessen, was sie schon früher gemacht haben. Also die alten Songs werden immer noch gerne mal gespielt. Gut, also heute Nacht haben wir hier im Freien Radio Kassel die frühen Aufnahmen gehört. Die gibt es alle auf CD. Glücklicherweise sind die vor einigen Jahren auf sehr schönen, sehr hochwertigen, sehr guten CD-Editionen mit endlos Bonusmaterial noch drauf veröffentlicht worden, mit schönen Booklets, mit Informationen, mit allem, was man wissen möchte über Barclay James Harvest. Also das lohnt sich, da reinzuhören. Das war's. Ich wünsche einen schönen Tag und hier zum Schluss nochmal ein Stück, das ebenfalls von 1971 stammt. Das ist aber damals nicht veröffentlicht worden, sondern erst viel später dann auf dieser Neuedition. White Sails und danach Too Much on Your Plate. Das ist nochmal Musik, die bisher unveröffentlicht gewesen ist. Also denn einen schönen Tag und tschüss, bis demnächst.

0: Vielen Dank für dieses kleine Konzert. Und wieder, ich halte mich jetzt auch gerne raus. Ich höre auch einfach gerne zu. Und
1: ja, genau. Wir sind jetzt gleich fertig. Wir machen jetzt das letzte Stück. Wir sind schon 2 Stunden hier am
0: Bild. Ja, okay.
1: Oder? Ich gucke, wenn nicht, machen wir zwischendrin aus. Also, und 1, 2, 3.

0: gerade nicht im Raum aufgenommen.
1: Nehmen wir das eigentlich auf gerade?
2: Ja.
1: Nice.

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0: Wow. Straight into the darkness.
1: Ich würde gerne noch eine Explosion machen.
2: Was willst du machen? Ich hab dich nicht verstanden.
1: So ein schönes
2: Blatt. Und dann
3: Flo. All right.
4: Okay.
5: Jump.
6: Ich werde den Loop auch einspeichern.
4: Alright.
6: Jetzt kann man den nochmal.

0: weiter. Wer hat noch Licht? Da. Eri ist am Start. Und.
1: Später.
2: Okay. Später. Ich mach doch jetzt so Musik, jetzt ist doch geil. Ja,
1: mega. Wie funktioniert das jetzt genau hier?
2: Was willst du?
1: Kurz mal rein.
3: Eigentlich musst du die Kopfhörer aufziehen und dann wirst
2: du. What do you play with?
1: Ich meine so technisch einfach.
4: Ich spreche. Hallo, ich bin Ihr automatischer Loop-Erklärungsmoderator.
1: Das ist das einzige Mikrofon.
4: Bitte ziehen Sie Ihre Kopfhörer auf, entspannen Sie sich und folgen Sie den Anweisungen des Personals.
2: Auf wen? Man bist einfach nur drin.
4: Ich bitte um Ruhe!
2: Ruhe!
4: Bitte! Etwas Ruhe! Wir wollen hier ungestört Kopfhörer-Session machen. Leute? Denn alles wird gehört, alles kann geloopt werden. Und wenn man etwas loopen möchte und ganz viele andere Geräusche mit auf der Spur sind, dann wird es schnell voll. Deswegen gibt es erstmal eine Regel, wenn wir etwas Bestimmtes aufnehmen wollen, spielt nur das. Denn dann können wir etwas Schönes schaffen. Weniger ist mehr und spielt miteinander und nicht gegeneinander.
2: Den Kopfhörer oder sonst kannst du mir.
4: Ich glaube, es sind noch nicht alle Kopfhörer unterwegs. Dann können wir sie auch nochmal abziehen.
0: Wer will noch mitspielen?
5: Der Spieler schon.
0: Ja. Okay.
4: Ja, du kannst mal mit so einem Trommelbeat anfangen, das ist eine geile Idee. Vielleicht schön langsam. Maybe we start with the drum. And everybody can make some percussion to the beat Eli is playing. Really simple stuff.

0: Hasta olmaktan korkuyorum.
1: Ein berühmtes Zitat von Josef Beuys ist: Kunst ist gleich Mensch, ist gleich Kreativität, ist gleich Freiheit.
2: Un endroit où l'erreur est sacrée.
3: Deutsch. Also für die Zukunft wünsche ich mir, Wohnen ist Menschenrecht und es gibt die Initiative in Berlin. Sie heißt Deutsche Wohnen und Co. enteignen und sie setzt sich dafür ein, dass der Wohnraum auf Dauer bezahlbar bleibt in Berlin. Und ab dem 26.02. gibt es eine Unterschriftensammlung und ich wünsche mir für die Zukunft, dass die 170.000 Unterschriften zusammenkommen in Berlin, um dann ein Volksbegehren zu erreichen.
4: Ich wünsche mir, dass die Menschen zuversichtlich und optimistisch in die Zukunft gucken und nicht die schwere Situation oder schwere politische und gesellschaftliche Situation, die wir heute haben, sich so zu Herzen nehmen, dass sie nichts Optimistisches mehr in ihrem Herzen haben.

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3: Was wird nur aus der Zukunft?
4: Auf ewig Winter.
5: You got a bright future ahead.
6: Kampf die Zukunft.
7: Önünde parlak bir gelecek var.
8: Geçmiş şimdi gelecek.
9: We are the children of the future.
10: The future is now.
11: It is so hard to say goodbye to yesterday.
12: The past was yours, but the future is mine.
13: The future has been here forever.
11: 미래를 예측하기는 참 힘들다.
14: If you don't know it now, then you will do.
15: You never know what the future holds.
16: Yalnız kalmaktan keyif alıyorum.
3: Wir erben die Zukunft.
17: In the future, I'm afraid of affection.
18: Unser Leben nach Corona.
19: Schauen wir mal den Singmas Show. Wo ist Samges in der Umbrung?
17: Schäfe, vor den Nerven. Wo ist die Finne?
12: Ich sehe keine Zukunft. Ich glaube, das ist das Problem, dass uns wirklich auf so eine ganz existenzielle Weise die Fantasie für die Zukunft fehlt. Ich würde mir wünschen, dass die Menschen irgendwie wieder in einer Welt ankommen, insofern sie das jemals waren. Aber dass es irgendwie gelingt, eine Form des miteinander Sprechens zu finden, diese völlige Zerklatterung beendet, in der wir uns gerade befinden. Ich habe das Gefühl, ich lebe in einem Tunnel. Und vielleicht ist das mein Wunsch für die Zukunft, dass wir nicht mehr in einem Tunnel leben, sondern auf einem weiten, leuchtenden Feld.
7: Ich hoffe, mein Deutsch wird sich verbessert in der Zukunft.
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9: 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To not be scared of people around us. To not be scared to hug other people. To not be scared to talk to other people without masks. 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
0: The future is not alive. 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
8: 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It isn't even born yet.

0: Die Periode der Heimat ist, wie ich hoffe, daran überwunden zu werden. Willem Flusser.
1: Die Periode der Heimat ist, wie ich hoffe, daran überwunden zu werden. Willem Flusser. Die Periode der Heimat ist, wie ich hoffe, daran überwunden zu werden.

0: Die Gewissheiten von heute sind die Fehler von morgen.
1: How can you save something that is saving us?
2: Ich krämpf für Gruppe.
3: Ich sehne mich nach dem Gesang der Frösche im Frühling.
4: Ich wünsche mir, dass der Schnee liegen bleibt.
5: In the future, will it be the same? I will not follow the future in silence and pain.
6: Die Zukunft ist in unseren Erinnerungen.
7: Ich habe Angst davor, dass wir irgendwie im Müll ertrinken.
8: In der Zukunft bin ich ein Vogel.
9: Am Ende macht alles Sinn.
10: Die Zukunft ist nicht mehr so wie früher.
11: Tomorrow I will fight against anger.
0: Tomorrow never comes.
12: Die Zukunft? Umsehen, umräumen, umbauen.
13: Ich glaube an Wiederholungen.
14: Un endroit où l'erreur est sacrée.
15: Is there a wish? To mind control the future.
16: Die Pizza der Zukunft schmeckt besser.
5: Not everyone is coming to the future. We may follow the future in silence and pain.
17: Ich unterstütze die Veränderung.
18: Hi, my name is Storm and I'm in the 7th grade and I'm 13 years old. I'm in East Earth, on the Earth University. My name is Rose, living in America.
5: The future gets shorter the longer we wait. Gelecek hatıralarımızda.
0: The future makes no sense.
19: Viel Glück auf deiner neuen Reise.
5: Ja, wir werden mal den Nussstoßleger schlüpfen. Hat sie mir da das nachgestellt?
19: Was ist ja auch nur an den Vogel gibt?
0: Snass uns gerne mal schlüpfen.
5: The future is not what it used to be.
0: You are now muted.
3: Zukunft.

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2: Liegt die Zukunft vor uns oder hinter uns oder in uns? Ist sie überhaupt etwas? Existiert die Zukunft? Wird sie existieren? Existierte sie jemals? Oder es existiert sie jetzt, in diesem Moment? Was ist Zeit? Und wann ist es Zeit für eine neue Zeit?
3: Über kurz oder lang, das heißt eigentlich so bald wie möglich, soll das Insektensterben enden, sodass wir uns wieder, wo wir gehen,

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1: Ich wünsche mir mehr Akzeptanz für das Nichtstun. Ich wünsche mir, dass gerade auch die Menschen, die ganz wichtig sind und viel arbeiten und produzieren und leisten wollen und die stolz darauf sind, von Zeit zu Zeit damit aufhören und einfach nur da sind, ohne etwas zu tun oder zu vollbringen oder zu leisten, ohne etwas zu erledigen oder zu planen, ohne etwas zu fragen oder zu rechtfertigen oder eine Rechtfertigung zu fordern. Und dass sie dann merken, ist ungewohnt, aber gar nicht schlecht, geht auch mal so. Und dass sie dann den Menschen, die auch gerade nichts tun, freundschaftlich begegnen und sagen, interessant, na dann mach mal weiter so, ist schon okay so, mach mal nichts.
2: Hallo, geht das schon? Ja, läuft schon? Okay, also für mich wäre der Plan eine Ausstellung in New York. Also vielleicht klappt es ja. Also Berlin haben wir schon einige Ausstellungen, also jetzt mal nach New York.
3: Für die Zukunft wünsche ich mir, dass ich noch da bin, wenn sie kommt. Und dass ich nach wie vor die Radieschen von oben sowie den Himmel von unten betrachten darf. Nicht mehr und nicht weniger.
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5: Ich habe Angst davor, dass die Erde zu heiß wird und dass alle Leute werden sterben und die Tiere auch und dass das Wasser wird austrocknen. Ich habe Angst davor, dass die Erde zu heiß wird und dass alle Leute werden sterben und die Tiere auch und das Wasser wird austrocknen. Ich habe Angst davor, dass die Erde zu heiß wird und dass alle Leute werden sterben und die Tiere auch. Auch das Wasser aus.

0: Vielen Dank für dieses kleine Konzert. Und wieder, ich halte mich jetzt auch gerne raus. Ich höre auch einfach gerne zu. Und
1: ja, genau. Wir sind jetzt gleich fertig. Wir machen jetzt das letzte Stück. Wir sind schon 2 Stunden hier am
0: Bild. Ja, okay.
1: Oder? Ich gucke, wenn nicht, machen wir zwischendrin aus. Also, und 1, 2, 3.

0: kann der Nico ja auch einfach einen Sommer raushauen. Ich finde es sehr schön.
1: Kann der Nico die Gitarre spielen?
2: Hä? Hallo?
1: Moin! Hey! Was kann ich? Wann kommen wir jetzt? Ich hatte so das Bedürfnis, mal nach draußen zu gehen, um zu sehen, was da los ist. Aber ich weiß nicht genau, wie das so gut ist.
3: Ich hätte auch nochmal überlegt, was, was unter dem Glaskasten eigentlich ist in der Schatztruhe.
1: Oh, stimmt, wir wollten ja nochmal reingucken. Wollen wir den mal lupfen?
3: Schau doch mal in die Schatztruhe, Bernd. Oh.
4: Hey, da ist noch eine Schatztruhe.
5: Schatz. Ein Schatz im Sand.
3: Was ist der Mann, Schatz? Mit der Kiste?
1: Ist der noch ein Schatz?
3: Einen kleinen Loop, ich bitte um Ruhe. Die Gitarre kann ja tatsächlich weiterlaufen, theoretisch. Sollte Bernd ja was mit der Kiste machen. Ich sehe, Josephine ist schon mit dem Akkordeon am Start. Vielleicht macht ihr zusammen.
1: Ja, wir machen wieder.
6: Keinerlei Störungen im System zu vermelden.
3: Metronom, dann ist es immer auf das Ping der Wechsel.

0: Schatz, ich glaube, ich platz.
1: Und was ist da drin gewesen?
0: Hier ist Honig gegenüber. Und noch eine Schatztruhe.
1: In der Schatztruhe, schon mal in der ganz kleinen Schatztruhe. Was mag da denn wohl drin sein? Ich bin so aufgeregt, ich glaube es gar nicht.
2: Was habt ihr hier für Schätze versteckt?
1: Die kleine Schatztruhe würde ich auch gerne noch mal aufnehmen.
2: Ihr wisst ja, ich bin der Schatzmeister.
3: Ich dachte Bademeister.
2: Ich verlange für jede Schatztruhe

0: lange Steine. Ah. Und ich habe gehört, ein einzelner Stein macht einen fast schon verrückt.
1: Echte eigene Steine.
2: Gekerchert hat.
1: Seine Omi hat

0: in there.
1: Hallo.
2: Der Typ mit der Omi.
1: Wenn ich das richtig sehe, ist das ein Mikro-Nase? Oder sind das hier 8 einzelne Stationen?
3: Eine Station, 2, 3, 4, 6.
1: Ja, doch.

0: war ich zuletzt, aber ich bin hier, war ich so siebenmal. Siebenmal am Tag schwimmen.
1: Siebenmal am Tag, aber da muss es ja ganz schön hoch sein.
2: Nein,
0: nein, nein.

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1: Zukunftsmusik.
2: 仕方がない。
3: Vencer a ansiedade, sonhar.
4: The future is not what it used to be.
5: 어제 며칠 전에 마침 이 주제로 상담 코칭 비슷한 것들을 이제 그런 얘기를 하게 되는데 저는 아주 명확하게 여성들을 위한 장학재단을 이야기를 하게 됐습니다. 그분이 생각을 끄집어내 주셨던 것이고, 그게 더 부도 새삼스럽게 좀 반가운 발견이었다. 아, 저희 미래에 대한 짧은 단계는 맞습니다.
6: Democracy needs freedom.
7: Ich wünsche mir für die Zukunft, dass die Menschen wieder mehr auf ihre Umwelt und aufeinander Acht geben.
8: Ich hoffe, wir werden es noch erleben, dass alle Krisen überstanden sind und wir in einer friedlichen Welt leben, wo alle Menschen happy sind.
4: The future is always gonna bring surprise.
9: Also, für die Zukunft wünsche ich mir, Wohnen ist Menschenrecht und es gibt die Initiative in Berlin. Sie heißt Deutsche Wohnen Co. Enteignen und sie setzt sich dafür ein, dass der Wohnraum auf Dauer bezahlbar bleibt in Berlin. Und ab dem 26.02. gibt es eine Unterschriftensammlung und ich wünsche mir für die Zukunft, dass die 170.000 Unterschriften zusammenkommen in Berlin, um dann ein Volksbegehren zu erreichen.
10: 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Και η όλη κατάσταση στην Ελλάδα αυτή τη στιγμή είναι τόσο αβέβαιη και τρομακτική, μπορώ να πω. 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
11: I will research the phenomenon sleep.

0: Ich wünsche mir, dass der Schnee liegen bleibt.
1: Liegt die Zukunft vor uns? Oder hinter uns? Oder in uns? Ist sie überhaupt etwas? Existiert die Zukunft? Wird sie existieren? Existierte sie jemals? Oder existiert sie jetzt, in diesem Moment? Was ist Zeit? Und wann ist es Zeit für eine neue Zeit?

0: Tak ja pasuję.
1: O, właśnie mi radzie.
2: Wünsche mir, dass in Amerika auch der nächste Präsident im Jahre 2024 darauf achtet, dass es allen Menschen gut geht und dass die Erde weiterhin besteht. Ich wünsche mir, dass in Amerika auch der nächste
3: Präsident Zukunft Musik.
4: Also, für mich wäre der Plan eine Ausstellung in New York. Also, vielleicht klappt es ja. Also, Berlin haben wir schon einige Ausstellungen. Also, jetzt mal nach New York.
5: Wenn es möglich ist, ich hoffe, dass es in der Zukunft nicht

0: Ich wünsche mir, dass der Nachbar sein Gras wachsen lässt.
1: Ich wünsche mir, dass der Nachbar sein Gras wachsen lässt.
2: Ich wünsche mir, dass der Nachbar sein Gras wachsen lässt.

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1: Die Pizza der Zukunft schmeckt besser.
3: Ich wünsche mir, dass der Schnee liegen bleibt.
4: Jacke mit Touchscreen, Roboter als Pizzaboten, künstliche Intelligenz als Therapieansatz, fliegende Taxis, Stadt ohne Autos und Supermärkte, Testator aus Einsen und Nullen, Sensoren aus Mais und Magnesium. Das Auto wird zum Kino.
5: The slow cancellation of the future, I think, which captures not only that sense of termination, but the gradual nature of it. Of course, it's not that the future in culture disappears overnight. You know, it withers, it drains away.
6: Die Zukunft hat sich verändert. Sie ist pessimistischer geworden, vielleicht durch Corona. Vielleicht war es auch schon vorher so. Ich wünsche mir mehr Zuversicht, eine Aufbruchstimmung. Ich möchte gerne einen Aufbruch in eine neue Zukunft. Dieser pessimistische Zukunftsblick lähmt. Und Zuversicht und ein optimistischer Zukunftsblick lässt uns Sachen bewirken, Sachen verändern. Die Zukunft muss sich verändern.
7: Wenn alle Stricke reißen, häng ich mich auf. Johann Nepomuk Nestroy.
8: Bilder wie aus einem Bürgerkrieg kursieren in sozialen Netzwerken. Augenzeugen schildern, die Polizei mache teils Jagd auf Demonstranten. Wir wollen nicht, dass man uns ruhig stellt und uns das Recht zu protestieren nimmt.

0: das Verleden ist zu sehen und liegt für uns. Aber die Zukunft liegt achter uns und kann's nicht ankriegen. Denn drei die doch du Deusbarl, du. Jo, aber ich glaub, dat mag dat auch nicht besser.
1: Have you ever dreamed of a time machine? Maybe that's the future.

0: I love water.
1: Die Zukunft geht den Bach runter. Machen wir eine neue.

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2: 希望今年柏林的夏天我可以回台湾。
3: Ich hoffe, meine Neugier lässt nicht nach. Und ich hoffe, ich kann ich bleiben. Obwohl die Geister im weltweiten Gewebe nach mir greifen, wie die Hände Polanskis Ekel.
4: An einer Universität müssen die Studierenden und die Professoren Experimente machen dürfen. Auch gescheiterte Experimente sind erfolgreiche Experimente. Wer das nicht verstanden hat, wer das Experimentieren und das Scheitern nicht zulässt, wer die Räume für Ungewissheit abschaffen will, hat nicht verstanden, was das Wesen einer Universität ist und sollte auch nicht versuchen, Hochschulpolitik zu machen.
5: Der Österreicher ist ein Mensch, der voller Zuversicht in die Vergangenheit blickt. Alfred Polgar.
6: Ich wünsche mir, dass wir der Zukunft gerecht werden, ohne sie zu kennen. Ein Hilfsmittel dafür kann die Fantasie liefern. Wir setzen uns ein paar Jahre im Voraus und schauen von dort zurück auf das Leben, das wir gelebt haben werden. Was haben wir getan? Was haben wir versäumt oder unterlassen?
7: You've got a bright future ahead. Not everyone is coming to the future.
8: Ich sehne mich nach dem Gesang der Frösche im Frühling.
7: In the future, will it be the same?
9: Die Gewissheit von heute sind die Fehler von morgen.
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0: Katzen pickt's mein Hähnchen. Ich muss nicht mehr arbeiten gehen.
1: Katzen pickt's mein Hähnchen. Ich muss nicht mehr arbeiten gehen.

0: Wenn die Autos in der Zukunft nicht mehr so lärmen, dann werden vielleicht lauter Leute überfahren.
1: Wenn die Autos in der Zukunft nicht mehr so lärmen, dann werden vielleicht lauter Leute überfahren.
2: Wenn die Autos in der Zukunft nicht mehr so lärmen, dann werden vielleicht lauter Leute überfahren.

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4: Ich wünsche mir, das Wesen der Liebe besser zu verstehen und eine tiefe, innige und inspirierende Liebe zu erleben, ganz in Verbindung zu gehen, ganz ohne Angst und gleichzeitig ganz sich selbst zu bleiben. Liebe geben und empfangen, bedingungslos. Und das wünsche ich mir und auch allen Menschen auf dieser wunderschönen Welt.
3: The future is in our memories.
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6: Ich wünsche mir, dass wir in der Zukunft Musik.

0: Hier gibt es kein Falsch.
1: Also, ich war ja gerade draußen. Und es ist einfach Herbst. Überall liegen Blätter rum.
0: Dann hast du welche mitgebracht.
1: Und das? Passt aber nicht in die Mommelbeine, oder?
0: Ich sitze zu groß.
1: Na klar. Es knistert, ne?
2: Was macht man denn damit?
1: Eine Murmelbahn.
0: Aber wir haben eine Glockenmurmel. Da ich mache eine große Kastanie raus. Dann kannst du mal probieren, ob wir die hören. Vielleicht.

0: bist du die?
1: Nein, das ist meine Höhle.
0: Wirklich? Hat sich hier einfach ein Loch aufgetan?
1: Ja.
0: Ganz schön rauchig in der Höhle.
1: Hoffentlich ist das keine Drachenhöhle.
0: Aber bei dem ganzen Rauch könnte das schon eine Drachenhöhle sein.
2: Oder eine Vulkanhöhle.
0: Ein Krater.
2: Krater.
0: Also, habt ihr Angst vor Drachen?
3: Viele Zwerge hier in der Höhle.
4: Wo ist eigentlich der Drachen?
1: Wir haben ihn noch nicht gesehen, nur gehört.

0: erwarte ich euch nicht. Ich hab meinen Namen vergessen, muss ich sagen. Also, ich bin jetzt schon sehr lange in der Höhle. Vielleicht habt ihr einen schönen Namen für mich. Vorschläge.
1: Vielleicht Flamme.
0: Feuerflamme. Also das gefällt mir ganz gut. Kasimir Feuerflamme. Ich bin ein... Vorsichtig, aber nicht so laut an mein Ohr mit den Rasseln. Da müsst ihr ein bisschen aufpassen mit den lauten Geräuschen.
1: Kasimir, wie ist das mit
0: den
1: Geräuschen, die wir machen? Bist du deswegen verärgert und
0: spuckst
1: die Flammen?
0: Ich mag Geräusche sehr gerne. Vielleicht können wir ja mal ein Geräusch zusammen machen. Und zwar einen Ton mit unserer Stimme. Okay, probiert mal aus.

0: Sag mal, habt ihr da eine Schreibmaschine dabei? Schreibt ihr das alles mit, oder was? Machst du da ein Protokoll mit der Schreibmaschine? Für wen ist das?
1: Für mich.
0: Für mich? Ah, besser aber nicht. Okay, vielleicht kann ich dir ja mal was fixieren. Ah, vorsichtig mit der, nicht so nah an deinem Ohr.
2: Du über kannst ein ja ein bisschen weiter nach weg. Hinten gehen. Laute Geräusche von weiter weg und leise von nah. Wenn du zwei Schritte zurückgehst, dann hört sich's gut an. Nochmal, nochmal ein Schritt zurück. Von da kannst du sie, glaube
0: ich. Okay, ich bin Kasimir Feuer Drache.
2: Flamme.
0: Ja. Kasimir Feuer Flamme. In mir ist Angst und Bange. Es sind so viele Leute in meiner Höhle. Das ist ein Grund, warum ich jetzt mal nöle. Und der Junge, der schreibt alles mit. Vielleicht machen wir ja einen Hit. Kasimir Flamme aus Lübbenau. Ja, genau. Ich ernähre mich hauptsächlich von Spreewaldgurken und alten Broten. Und danach möchte ich noch ein paar Zoten reißen und Witze erzählen. Das mache ich sehr gerne. Ich bin ein Drache und ich lerne. Sehr gerne, Kasimir. Kasimir. Feuer, Flamme, ich bin hier. Und die Kinder nennen mich Kasimir.
2: Feuer,
0: Flamme, Feuer, Flamme, Feuer.
2: In deiner Höhle trocknest
0: du
2: denn
0: viel? Wirst du nicht nass? Also meine Schuppen. Die habe ich hier, vielleicht könnt ihr mal streicheln, ein Schuppengeräusch. Da merkt ihr, die halten das aus. Jedes Wetter, ist mir egal. Feuer, Wasser. Und sag mal, wie alt seid ihr eigentlich? Hallo, wie alt seid ihr eigentlich? Wow, du bist ja...
2: Thank you.

0: rechten Weg müssen wir gehen zur Quelle.
1: Jetzt mal die Ohren, vielleicht schon gehört, wo das Wasser herkommt.
0: Du bist schlau.
1: Schlau? Kommt hier von links, oder? Welche Seite ist nochmal links?
2: Tschüss. Ciao. Ihr werdet nie wieder aus der Höhle finden. Tschüss.
3: Vielleicht sollten wir uns beeilen.
0: Ja, lass uns lieber beeilen. Kasimir hat auch schon Tschüss gesagt.
4: Nicht, dass wir den Weg nicht aus der Höhle finden.
5: Komm, wir gehen mal hier rüber.

0: Aber der Castellator kann gar nicht gewinnen werden.
1: Doch. Muss ich ihm Bescheid sagen. Wenn wir jetzt hier die Kanäle und immer der auf Q leuchtet und unten